0: Wir erleben einen frühherbstlichen Tag und dann Richtung Montag und Dienstag noch mal einen deutlichen Temperaturanstieg. Dienstag möglicherweise noch mal sommerlich und dann geht es wieder zurück auf typische Septemberwerte. Im Einzelnen haben wir im Moment mit einer Front zu tun. Das ist der Radarfilm. Hier sieht man diese Niederschläge. Nicht viel, was da fällt. Aber hier und da fällt eben was aus dem Gewölk heraus. Dann die Nacht. Diese Wolken, diese Front zieht langsam nach Osten weiter. Dahinter in dieser feuchten Luft gibt es, der Frühherbst lässt grüßen, schon mal die ersten Nebel- und Hochnebelfelder. Die Temperaturen morgen früh in Nordrhein-Westfalen meistens 9 bis 13 Grad, Ruhrgebiet, Rheinland 14 oder 15. Und der morgige Tag, der startet dann genauso wie die Nacht endete. Das heißt teilweise neblig trüb, teilweise ein bisschen sonnig. Da fehlt ein R. Neblig trüb. Zeitweise ein bisschen sonnig und die Temperaturen, die erreichen dann, nachdem wir auf den Nachmittag geschaut haben, wo es einzelne Schauer gibt, aber sonst immer wieder die Sonne durchguckt, 20 bis 23 Grad, das war ein sehr langer Satz, 16 Grad ganz oben und der Wind kommt aus Südwest mit Stärke 3. Der Blick nach vorne, Sonntag eben der Tag für die Böden mit Nässe und 16 bis 20 Grad, Montag mehr Sonnenschein und wieder steigende Temperaturen in Nordrhein-Westfalen.
1: Ich liebe deine Kommentare, kaufe ein R und sage Tschüss.
2: Tschüss. So, wir sehen uns nochmal um 9:45 wieder, dann mit dem nächsten Update und noch viel mehr lustige 80er-Jahre-Bilder.
1: Und jetzt kommt Ihre Lokalzeit. Viel Vergnügen damit.
2: Schönen Abend.
1: Schönen Abend.
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8: Guten Abend, herzlich willkommen zusammen. Ja, die Polizei in Fellbad ist zu einem ungewöhnlichen Einsatz gerufen worden. Einbruch in die seit längerem schon stillgelegte Friedenskirche. Unbekannte haben sich dort an der Orgel zu schaffen gemacht und die Pfeifen gestohlen. Ein Diebstahl, bei dem der ideelle Schaden größer ist als der materielle.
9: Normalerweise steht hier Pfeife an Pfeife. Doch die Orgel ist offensichtlich gerupft und geplündert. Der Leiter der benachbarten Kita hat den Diebstahl entdeckt und zeigt Pfarrer Dieter Jeschke den Schaden. Der ist fassungslos, obwohl er schon fast alles gesehen hat.
10: Das habe ich noch nie erlebt oder gehört. Also es gibt ja viele Meldungen, dass irgendwas geklaut wird oder so. Ne? Es gibt Meldungen, dass in Kirchen irgendwie eine Statue wegkommt oder Friedhöfen. Aber eine komplette Orgel, das habe ich noch nie gehört.
9: Die Friedenskirche ist seit 2018 stillgelegt, steht aber unter Denkmalschutz. Ob das für die Täter wichtig war, unklar. Immerhin müssen sie ihr Diebesgut aber weich eingepackt haben.
10: Die haben sich ausgekannt. Die haben gewusst, dass die Kita, die direkt nebenan ist, jetzt in Ferien ist. Die haben gewusst, okay, hier ist jetzt nicht irgendwie sonntags mehr regelmäßig Betrieb und haben trotzdem gewusst, da ist was zu holen.
9: Dieses Fenster zum Kita-Gelände haben die Täter als Einstieg genutzt. Maximilian Rothmann hatte das offene Fenster zwar schon vor Wochen bemerkt, die fehlenden Pfeifen waren aber zunächst nicht aufgefallen. Daher ist nicht einmal die Tatzeit bekannt.
11: Das ist natürlich eine große Ungewissheit jetzt. Ne? Wann ist es passiert? Wie ist es passiert? Was kommt als nächstes? Ne, das kann auch noch sein. War es jemand, der uns kennt? Ne, das sind alles Fragen, die jetzt natürlich auch noch offen sind. Und deswegen halt diese große Ungewissheit.
9: Etwa 100 Pfeifen fehlen. Alle zusammen wiegen mehrere hundert Kilogramm.
12: Was kann man mit solchen Orgelpfeifen anfangen?
10: Einschmelzen. Ist eine Bleizinklegierung, so eine Kirchenorgel. Und damit kann man einiges machen.
9: Der Orgelpfeifenklau trifft die Gemeinde zwar nicht in der täglichen Arbeit. Seit 2018 ist sie ja nicht mehr gespielt worden.

0: Trotzdem bleibt Dieter Jeschke die Luft weg.
1: Es ist aber ein Gotteshaus. Dann denke ich, hey, wie respektlos muss man eigentlich sein, um zu sagen, okay, ich könnte auch mal die Orgelpfeifen wegnehmen.
0: Der Materialwert liegt bei um die 10.000 Euro. Der ideelle Wert ist deutlich größer. In der Friedenskirche ist es nach dem Diebstahl irgendwie noch etwas stiller als sonst.
2: Nach einem Brand gestern in Reichshof ist eine 78 Jahre alte Frau in der vergangenen Nacht gestorben. Nach Angaben der Polizei war Speisefett auf dem Herd in ihrer Wohnung in Brand geraten. Die Frau war von der Feuerwehr dann gerettet und schwer verletzt ins Krankenhaus gebracht worden. Der 84 Jahre alte Ehemann konnte sich selbst in Sicherheit bringen. Die Polizei ermittelt nun, wie genau es zu diesem Brand kommen konnte. Kirchen gibt es in Wuppertal eine große Menge. Welche wirklich die älteste ist, ist schwer zu sagen. Wahrscheinlich ist das eine kleine evangelische Kirche ganz im Westen der Stadt, in Schöller. Die feiert an diesem Wochenende ihren 1000. Geburtstag. Dabei ist das Geburtsdatum der Kirche gar nicht so ganz genau bekannt, aber gefeiert werden muss, auch damit die Kirche noch eine Zukunft hat. Denn 1000 Jahre zehren ganz schön an der Substanz.
3: Am Rande der idyllischen Landschaften zwischen Hahn und Wuppertal liegt etwas versteckt und auch nicht jedem bekannt, der kleine Ortsteil Schöller. Und Schöller hat eine besonders schöne, besonders kleine Kirche mit ganz eigenen Schätzen. Die zeigt Kirchbaumeister Burkhard Ibach gerne.
4: Wir haben hier ein Taufbecken, was vermutlich sogar noch älter ist als die Kirche. Das ist komplett aus Stein herausgeholt worden.
3: Das Taufbecken ist mehr als 1000 Jahre alt, uralte Handwerkskunst.
4: Schon wirklich bemerkenswert, auch wie kreisrund das gearbeitet worden ist von Hand. Es ist ja nicht irgendwie mit einer Maschine gemacht worden.
3: Auch sehr alt, eine Truhe, die aus einem einzigen Baumstamm geschnitzt wurde.
4: Ich habe keine Schlüssel, ich habe auch noch keine gefunden, auch in unseren Archivarien nicht.
3: Hier wurde früher das Archiv der Gemeinde aufbewahrt. Eine Gemeinde, die für die Region historische Bedeutung hat.
4: Hier in Schöller ist tatsächlich die älteste reformierte Kirchengemeinde im gesamten Rheinland.
3: Früher war die Kirche mit einem Rittergut verbunden. Den Turm der alten Burganlage gibt es tatsächlich noch auf dem benachbarten Bauernhof.
4: Das, was wir hier sehen, ist also tatsächlich die Trennmauer zwischen Kirchengrundstück, dem Kirchhof und dem Rittergut. Und wenn man hier um die Ecke guckt, dann sieht man da tatsächlich auch noch den alten Wehrturm, der auch noch original ist.
3: Leider ist die Kirche von Schöller aber nicht nur besonders schön und besonders reich an Geschichte, sondern auch besonders kaputt, weil man beim Bauen auch schon früher knauserig war.
4: Wir haben hier die verrückte Situation, dass die Bauherren damals schon Geld sparen wollten und haben den Turm auf die Außenmauer des Kirchenschiffs gesetzt. Deswegen haben wir eben auch Rissbildungen im Mauerwerk.
3: Auch sonst liegt vieles im Argen. Ein Geläut gibt es noch, aber gebimmelt wird nur noch vom Band.
4: Der Glockenturm innen drin ist aber durch Feuchtigkeitseinwirkungen die gesamte Holzinnenkonstruktion so geschädigt, dass wir die Glocken nicht mehr läuten können. Denn die Vibrationen durch das Läuten würden dazu führen, dass die Holzkonstruktion im Turm zusammenbricht.
3: Und das kann man den Gläubigen natürlich nicht zumuten. 2,5 Millionen braucht die Gemeinde mindestens, um die Kirche zu sanieren. Viel Geld, aber das ist nicht das erste Mal. Schon im 18. Jahrhundert zogen die Gläubigen von Schöller bis in die Niederlande, um Geld für die damals notwendigen Sanierungsarbeiten zu sammeln. Jetzt ist es eben wieder soweit.
2: Ja, sagt sich so leicht, ist aber eine ganz schöne Aufgabe. Bei uns jetzt der Mann, der sich um diese Aufgabe kümmern möchte, Kurt Erlemann, hauptberuflich Professor für evangelische Theologie hier in Wuppertal an der Uni, ehrenamtlich Pastor eben in der Kirche in Schöller. Schön, dass Sie da sind.
5: Muss ein bisschen korrigieren, ich bin inzwischen im Ruhestand als
2: okay.
5: Professor.
2: Ehemaliger.
5: Und bin auch nicht ehrenamtlich, sondern tatsächlich hauptamtlich in Krüten und Schöller unterwegs.
2: Ah, okay, gut, haben wir das geklärt. Schön, dass Sie da sind. Und geht es Ihnen jetzt so wie Ihren Glaubensschwestern und Glaubensbrüdern aus dem 18. Jahrhundert? Haben Sie jetzt vor, auch auszuschwärmen und Geld zu sammeln?
5: Ja, genau das werden wir tun. Denn wir haben hier in der Kirche in Schöller ein einzigartiges Baudenkmal. Keine Kirche in der näheren Umgebung ist so alt bzw. in ihrem ursprünglichen Mauerwerk noch erhalten. Es gibt viele alte Kirchen und viele sind um das Jahrtausend entstanden tatsächlich. Aber die meisten haben die Wirren dieser Jahrhunderte nicht überlebt. Die sind durch Krieg zerstört worden, abgebrannt oder was auch immer. Schöller. Die Kirche ist so, wie sie vor 1000 Jahren gestanden hat. Die Fenster sind ein bisschen größer als ursprünglich, aber die Außenmauern sind genauso, wie sie damals konzipiert waren.
2: Okay, dann kommen wir erst zu diesem Punkt, denn die Citykirche behauptet ja auch, die älteste Kirche zu sein. Das müssen wir natürlich mal kurz klären.
5: Ja, also wir wollen hier auch keine Konkurrenz aufbauen, ganz bestimmt nicht. Die Citykirche ist ein wunderschönes Gebäude und mit langer, langer Tradition. Ich weiß das sehr zu schätzen, aber es gab doch einige Unglücksfälle, sage ich mal, im Laufe der Jahrhunderte. Und das Letzte war, dass sie im Zweiten Weltkrieg ja auch zerbombt wurde und dann nach modernen wieder aufgebaut wurde. Hier haben wir nicht mehr die ursprüngliche Bausubstanz, die haben wir in Schöller noch.
2: Okay, das haben wir geklärt. Ja. Dann kommen wir wieder zurück zu der Ausgangsfrage. Wollen Sie ausschwärmen und Geld sammeln oder wie planen Sie, diese große Summe zusammenzubekommen?
5: Ja, das ist unheimlich schwierig. Wir müssen also ein ganz dickes Brett bohren, um diese 3 oder 4 Millionen Euro zusammenzubekommen. Und als erste Maßnahme haben wir jetzt, der Kollege Herr Ibach hat es gerade erzählt, im Einspieler haben wir Voruntersuchungen machen lassen, was überhaupt an Sanierungsbedarf besteht. Da sind wir jetzt soweit durch. Wir haben jetzt einen Überblick, was alles zu tun ist. Und jetzt, just an diesem Wochenende, haben wir eine 1000-Jahr-Feier. Wie gesagt wurde im Einspieler, wir wissen nicht genau, wann nun der Tag X war, damals, als die Kirche grundgelegt wurde. Aber bei 1000 Jahren kommt es vielleicht auch nicht so genau auf den Tag an. Und wir haben gesagt, eine 1000-Jahr-Feier wäre eigentlich genau das richtige Mittel, um die Öffentlichkeit von Wuppertal, aber auch der weiteren Umgebung auf dieses Kleinod aufmerksam zu machen und darüber dann vielleicht in der Folge doch einiges an Geldern und Spendenbereitschaft zu generieren.
2: Heißt im Klartext, Sie haben da eine große Spendenbox stehen oder Sie machen eine Tombola oder wie müssen wir das vorstellen?
5: Ja,
2: Was passiert am Wochenende?
5: Genau, wir haben einiges an Veranstaltungen. Gerade läuft ein Vortrag von Adrian Weißenborn, einem Historiker, über die Zeit um 1000 herum, was war los in Deutschland, was war los in Europa, als diese Kirche gebaut wurde. Da kommen interessante Sachen raus. Und morgen ab 14 Uhr gibt es ein reichhaltiges Kinder- und Familienprogramm, gestaltet von unserer Kita mit mehreren Stationen. Hört sich ganz spannend an, was ich da gehört habe. Und natürlich auch jede Menge Verpflegung von der Currywurst über die Bratwurst bis hin zu Waffeln und Slush-Eis und so, was Kinder und Erwachsene gerne mögen. Ja, und danach?
2: Und dann der Möglichkeit eben dann die Kirche zu unterstützen und Geld zu
5: spenden. Richtig, richtig. Alle Einnahmen werden dieser Kirche zugutekommen, ganz genau.
2: Vielen Dank, Herr Erlemann, dass Sie hier waren und uns das erzählt haben.
5: Sehr gerne. Gerne würde ich noch mehr erzählen, was wir so vorhaben.
2: Das glaube ich, das könnte man noch stundenweit erzählen.
5: Könnte man im Internet nachlesen.
2: Macht großen Spaß.
5: Jawohl.
2: Danke Ihnen.
5: Herzlichen Dank auch.
2: Ja, jetzt kommen wir heute aber auch noch zum letzten Teil unserer Monheim-Doku. Die hat ja diesen legendären Aufstieg und dann den grandiosen Absturz der Stadt Monheim nachgespürt. Kaum eine Stadt in NRW hat so viel Geld ausgegeben wie Monheim. Millionen sind da geflossen in sehr umstrittene Prestigeprojekte. Jetzt sieht es finanziell gar nicht mehr so rosig aus. Und seit einem Jahr ist eine neue Bürgermeisterin im Amt. Die hat jetzt ein schwieriges Erbe.
6: Aufstieg und Absturz der Stadt Monheim, ein schweres Erbe für die Nachfolgerin.
7: Das ist schon herausfordernd.
6: Und Pläne, die nicht aufgehen.
8: Das soll so in dem Stil wie Manchester United sein, schließlich ist man ja auch wer.
6: Ein Leistungszentrum für die Fußballprofis von Bayer Leverkusen auf einer Grünfläche am Stadtrand. Der Bayer Campus sorgt bis heute für Streit und ist für Anwohner Frank Menge exemplarisch für das, was politisch in den letzten Jahren schiefgelaufen ist in Monheim.
9: Wir waren alle wie erschlagen, als wir das gesehen haben, dass hier 12 Fußballfelder hinkommen sollen und so ein riesen Campus hinkommen soll. In eigentlich einem Naturgebiet, in einem Grünzug. Also es war haben wir erstmal alle nicht verstanden, warum denn in Monheim und nicht woanders.
6: In seinem letzten Amtsjahr stellt Zimmermann die Pläne bei einem Infoabend vor. Trainingsplätze, Akademie und Infrastruktur für den Spitzensport. Es prallen Bürgerwünsche und wirtschaftliche Interessen aufeinander.
10: Monheim hat im Prinzip schon die letzten Jahre und Jahrzehnte davon profitiert, dass wir hier eben auch ein wichtiger Standort für Bayer sind. Die ganze Pflanzenschutzforschung sitzt in Monheim. Die Crop Science Sparta, die einen Hauptsitz, ihren weltweiten Hauptsitz hier bei uns in der Stadt, mit über 2000 Beschäftigten am Standort. Das sind wichtige Arbeitsplätze, das sind auch wichtige Steuerzahler. Ballon für die Stadt. Und deshalb ist es eigentlich umgekehrt. Wir sehen gar keinen Grund, Bayer vor den Kopf zu stoßen.
6: Doch der Widerstand wächst. Vielen missfällt es, dass der Bürgermeister und seine Petopartei vieles im Alleingang durchdrücken. Dazu viele Prestigebauten. Die Stimmung kippt. Und dann brechen auch noch die Gewerbesteuereinnahmen ein. Die Stadt muss handeln. Anfang 2025 erhöht sie die Grundsteuer.
11: Bedeutet, dass ich unseren armen Mieter schröpfen muss demnächst. Also eine praktische Nebenkostenerhöhung mache und selber als Eigentümer auch noch zahle.
6: 2025 steht ein Minus von 86 Millionen Euro im Haushalt. Die Stadt, die jahrelang im Geld schwamm, schreibt plötzlich rote Zahlen, weil Geld fehlt.
12: Es handelt sich da um Unternehmen, die insgesamt sehr, sehr große Verluste erwirtschaftet haben jetzt seit 2024, die diese Verluste teilweise auch noch vortragen können auf die nächsten Jahre. Und Unternehmen, die Minus machen, zahlen eben auch keine Gewerbesteuer. Das ist der Grund für den Rückgang der Steuereinnahmen.
6: Und so kommt der politische Umbruch. Die parteilose Sonja Wienecke übernimmt das Rathaus. Die Petow verliert ihre absolute Mehrheit und damit ihre dominante Stellung in der Stadt. Viel Spielraum bleibt der neuen Bürgermeisterin nicht. Trotzdem versucht sie, den Optimismus zu bewahren.
7: Wir haben immer noch mehr Gewerbesteuererträge als viele andere kreisangehörige Kommunen. Immer noch bei 120 Millionen. Das ist für so eine Kommune von knapp 46.000 Einwohnern verdammt viel auf der Ertragsseite. Wir haben auch kein Einnahmeproblem, wir haben ein Ausgabeproblem in Monheim.
6: Die Bilanz des Höhenflugs, die höchste Pro-Kopf-Verschuldung in NRW, wenn man die Tochtergesellschaften mitrechnet. Der Bund der Steuerzahler sieht düstere Zeiten auf die Bürger zukommen.
13: Die Zinsbelastung ist heute schon höher als das, was die Stadt bei der Gewerbesteuer behalten darf. Und das bedeutet natürlich unterm Strich, dass die Stadt ein echtes Problem hat, dass auf die Bürger auch weitere Belastungen zukommen können und zukommen werden. Und nicht nur die Bürger von heute, sondern auch die Bürger von morgen, die von übermorgen.
6: Die neue Bürgermeisterin versucht, Projekte zu stoppen und alte Verträge aufzulösen. Teilweise mit Erfolg, doch manches lässt sich nicht mehr rückgängig machen. Auch den Umbau der Mack-Pyramide für rund 50 Millionen Euro hätte sie gerne gestoppt. Doch zu teuer wäre der Ausstieg geworden. Jetzt wird die Rechnung der vergangenen Jahre bezahlt.
7: Die Chancen, dass Monheim noch mal schuldenfrei wird in der Zeit, in der ich Bürgermeisterin bin, stehen gegen null. Denn man muss auch ehrlich und authentisch an dieser Stelle sein, dass wir natürlich auch entsprechende Gegenwerte haben. Wir haben ein entsprechendes Vermögen aufgebaut. Und wir haben natürlich auch sehr, sehr hohe Zins- und Tilgungsleistungen zu tätigen, die wir nicht innerhalb der nächsten Jahre entsprechend abwickeln können. Also eine Schuldenfreiheitsmünze, wie es sie einmal gab, wird es wahrscheinlich in meiner Amtszeit ehrlicherweise nicht geben.
6: Die neue Bürgermeisterin hat ein schweres Erbe übernommen. Wie lange Kitas und Nahverkehr für die Menschen in Monheim noch umsonst bleiben können, ist die Frage. Die Stadt muss ihr Finanzproblem in den Griff bekommen.
2: Es ist so eine schöne Idee gewesen, aber trotzdem ein bisschen schief gegangen. Heute ist ein sehr seltenes Sammlerstück für Lego-Fans unter den Hammer gekommen. In der Kunsthalle Barmen ist dieses Modell eines Atlas-Detektors versteigert worden. Es besteht aus 9500 Lego-Steinen. Mit dem echten Detektor werden komplizierte physikalische Experimente gemacht an einem Teilchenbeschleuniger in der Schweiz. Und Physiker der Bergischen Uni Wuppertal, die hatten dieses Modell vor ein paar Jahren gebaut, um Schulklassen diese Experimente besser zu erklären können. Das Modell wurde heute für 430 Euro verkauft. Der Erlös geht an die Kunsthalle Barmen, die hatte sich aber deutlich mehr erhofft. Allein die Lego-Teile sind 2000 Euro wert. Ja, für waschechte Solinger und Solingerinnen ist das zweite Wochenende im September immer gesetzt. Der Zöpkesmarkt, wie das klassische kleine Küchenmesser Zöpken, das Solinger Traditionsmesser. Ja, und dieses Stadtfest in der Innenstadt, wo jeder jeden trifft mit Riesentrödel, mit kuriosem Krimskrams, mit 3 Tagen Live-Musik und Bühnenprogramm, das zieht wirklich auch Leute von außerhalb an. Unser Joschka Heinemann ist mittendrin. Joschka, geht da schon die Post ab?
14: Ja, auf jeden Fall. Man hört schon Musik im Hintergrund. Aber was jetzt noch am wichtigsten ist, ist die Suche nach den großen und kleinen Schätzen hier auf diesem Trödelmarkt. Wir befinden uns vor dem Stand der Pfadfinder. Ein richtig schöner Stand, den können wir uns mal angucken mit Holzbalken und LED-Lichtern und ganz vielen Krimskrams, der gespendet wurde, damit die Pfadfinderinnen und Pfadfinder mit diesem Geld dann Zelte reparieren lassen können oder Fahrten bezahlen können. Wir können ja mal schauen, was es hier so gibt, ohne dass ich es fallen lasse. Eine schöne alte Vase. Vielleicht ist die ja sogar antik. Ne, irgendwo in Italien gemacht, glaube ich. Und hier vorne hat auch jemand schon was gefunden. Was haben Sie denn gekauft?
15: Wir haben gerade die Teddys hier gekauft.
14: Zeigen Sie die mal, die Teddys. Oh, schön. Schön braun und beige. Ein Geschwisterchenpaar. Warum haben Sie, wie sind Sie denn auf diesen Schatz gekommen?
15: Ich arbeite in einer Sprachförderschule in Düsseldorf und die Teddys, die sind für den Kickerraum, für die Kinder. Das ist eine Grundschule und die freuen sich tierisch drauf.
14: Haben Sie gezielt danach gesucht oder sind Sie an einem Stand vorbeiflaniert und dann haben Sie sich verliebt?
15: Mehr oder weniger. Also ich wusste, ich nehme irgendwas Kuscheliges mit für die Kinder und dann haben wir die beiden gefunden, aber die sind doch echt.
14: Und jetzt die wichtigste Frage nach dem Preis. Wie teuer waren sie?
15: Ein Zehner pro Teddy. Ich glaube, das ist okay.
14: Ah, Zehner pro Teddy? Oh. Ja, kann er gut handeln?
16: Ja, ich habe das vermasselt. Die wollten nur 5 pro Teddy, aber ich habe dann gesagt, wir machen das doppelt und spenden den Rest. Ja.
14: Also für
16: Kinder ist. Für Kinder von Kindern.
14: Also für die gute Sache, dann viel Spaß mit den Teddys. Passen Sie auf bei dem Regen. Es fisselt immer mal wieder hier auf dem Zöpkesmarkt, aber es kommen trotzdem viele Menschen. Und jetzt gehen wir mal hier rein und gucken, was es hier noch so für Schätze gibt. Guck mal, hier alte Puppen aus frühen Kindheitstagen. Bisschen gruselig sehen die ja immer aus, muss ich sagen. Aber viele sammeln die, viele Menschen. Hallo, ich grüße Sie. Nach was gucken Sie gerade? Nach Porzellan? Schon was Schönes gefunden?
17: Ja, so altertümlich. Wie meine Omi das auch früher hatte. Das erinnert an alte Zeiten.
14: Wie viel Geld haben Sie dabei? Was wollen Sie heute auf den Kopf hauen?
17: Ich kann es nicht genau sagen. Aber ich spende gerne was, auch wenn ich nichts mitnehme. Damit die Unternehmen oder die Vereine hier auch ein bisschen was in die Kasse bekommen.
14: Alles klar, dann stöbern Sie mal weiter. Sie finden hier bestimmt noch ein paar Schätze. Hier sind nämlich die Pfadfinder, die diesen Stand betreiben. So, Sie sind die Hauptverkäuferin hier. Fangen wir mal mit dem Namen an.
18: Wir zwei sind die Hauptverkäufer. Ja. Elke Kesper.
19: Gisela Poratny.
14: Okay, so, jetzt zeigen Sie mir mal, was Sie mir verkaufen wollen. Hier, Ihr größten Schatz. Nee, das sieht doch toll aus. Das sieht ja aus wie ein Buch, das Goethe selbst schon geschrieben hat. Von wann ist das?
19: Hat Goethe selbst geschrieben, ganz bestimmt.
14: Das sieht gut aus. Wie viel?
19: 35 Euro.
14: Ja, da müssen wir noch mal ein bisschen handeln. Aber auf jeden Fall viel Erfolg. Also, 3 Tage wird hier gefeiert. Live-Musik gibt es auch. Ganz viele Köstlichkeiten aus der ganzen Welt und sehr viele Menschen, die hier um Preise feilschen.
2: Danke, Joschka. Ich wusste ja gar nicht, dass du so ein Schätzchenjäger bist. Viel Spaß dir noch. Ja, und jetzt geht's um einen anderen Schatz, um eine kleine Insel. Eigentlich nur ein paar Felsen im Wasser. Gerade groß genug zum Träumen und aufs Meer gucken vielleicht. Und diese kleine Insel, die gehört jetzt Miriam Wiskemann. Die hat die einfach so gewonnen für ein ganzes Jahr. Vor einer Woche stand sie zum ersten Mal drauf auf ihrer eigenen Mini-Insel. Und jetzt ist sie wieder hier und wir wollten natürlich wissen, wie es da war.
6: Sie ist nur 180 Meter lang und eigentlich gibt es dort nur Steine. Aber für Miriam Wiskemann war die kleine Insel Marsten das Highlight einer ganzen Schwedenreise. Seit ein paar Tagen ist sie wieder zurück in Düsseldorf und kann es immer noch nicht ganz glauben.
20: Also es war erstmal total surreal, wirklich da zu sein, weil ich jetzt so viel über die Insel geredet habe und davon gehört habe. Und der erste Eindruck erstmal war, dass sie doch größer war, als ich dachte. Also sie ist immer noch sehr klein, aber es ist irgendwie auch total cool, dass man irgendwo so einen Ort hat, der einem theoretisch gehört.
6: Dabei war die Anreise alles andere als einfach.
20: Es gab keinen Steg, das war schon mal ein großes Problem, weil wir eben dann nicht an Land gehen konnten und dann irgendwie durch das Wasser auf den rutschigen Stein dann irgendwie auf die Insel drauf gekommen sind.
1: Denn die Insel ist eigentlich unbewohnt und dient vor allem den Fischern als Orientierungshelfer. Maasten liegt in der Nähe von Falkenberg und ist eine von den 267.000 Inseln Schwedens. 5 davon hat das Land erstmals für ein Jahr an Privatpersonen vergeben, quasi als Werbeaktion.
20: Im Prinzip muss ich da zum Glück eigentlich nicht so viel selber verwalten. Das ist halt mehr so eine repräsentative Aufgabe der Inselverwalterin, aber kann da jetzt nicht auf die Idee kommen, irgendwas drauf zu bauen oder eine dicke Party zu schmeißen.
1: Und trotzdem, der Gedanke, eine eigene Insel zu haben, überzeugte viele. Miriam setzte sich mit diesem Video gegen 2000 Bewerber aus aller Welt durch.

0: Hey, ich bin Miri, ich bin 27 Jahre alt und Illustratorin aus Deutschland. Und eine eigene Insel zu haben, das wäre für mich kein Luxus, sondern eher so ein Ort, an den ich immer wieder zurückkommen kann, um neue Geschichten zu finden.
1: Es ist schon irgendwie schön, der Gedanke, dass man irgendwie so einen Teil von Schweden irgendwie hat, weil ich Schweden einfach als Land und von der Natur aus unglaublich schön finde und das irgendwie so ein kleiner Sehnsuchtsort irgendwie ist. Und auf so einer einsamen Insel zu wohnen, ist irgendwie auch so eine sehr verträumte, schöne Vorstellung, die ich habe.
2: So richtig darauf wohnen kann Miriam nicht. Aber die Designstudentin konnte genug Inspiration sammeln und hat schon konkrete Pläne für den nächsten Besuch.
1: Ich hatte auch irgendwie die Idee, so eine kleine Mini-Fahne zu designen oder irgendwie zu malen, die ich dann da so aus Spaß hissen kann.
2: Bis Mai 2027 darf Miriam die Insel noch verwalten. Doch die Eindrücke und Erinnerungen, die bleiben.
3: Kommen wir von der kleinen einsamen Insel zum Mini-Dorf. Das Zwergendorf in Engelskirchen, das ist in Corona-Zeiten entstanden. Eigentlich eher aus der Not heraus. Und das ist so eine süße Idee. Das kennen mittlerweile Familien weit über NRW hinaus. Das sind einfach selbstgebastelte Zwerge. Die haben dann so eine kleine eigene Post, Mini-Hotels, eine kleine Seilbahn. Und da kamen viele Ausflügler immer gucken, haben die einzelnen Stationen gesucht da in Engelskirchen. Aber leider ist auch einiges kaputt gemacht worden. Und jetzt zieht das ganze Dorf um. Dafür kommen kleine Helfer angerannt.
4: Zeit für die Zwergenwerkstatt. Zig Kinder aus Engelskirchen-Remerscheid und den umliegenden Dörfern haben in den Sommerferien gemalt und aus kleinen Holzstückchen Zwerge gebastelt. Mit vielen bunten Farben und hübschen Gesichtern. Lara widmet sich einem Löwen und einer Maus. Die Sechsjährige liebt die neuen Einwohner.
5: Weil sie so winzig klein sind.
4: Es gibt aber auch noch viel, viel mehr.
5: Zum Beispiel den Zoo oder auch die Eisenbahn und die Zwerge und ein Freibad. Und ich habe auch eine Sprungschanze gemacht. Da kann man Skateboard fahren als kleiner Wichtel.
6: Die Grundschule in Schnellenbach, die Kinder, die haben uns große Zwerge gemacht. Die haben sich richtig viel Mühe gegeben. Die kommen natürlich auch ins Zwergendorf.
4: Das ursprüngliche Zwergendorf ist zu Corona-Zeiten entstanden und war viele Jahre in Engelskirchen-Walbach zu Hause. Es gab ein Postamt, die Aggertalhöhle, Miniaturgärten und Hotels. Leider wurde aber vieles geklaut oder zerstört.
7: Wir haben noch circa 10 Zwergenhäuser gefunden, noch viele kleine Zwerge dazu. Alles andere, was vorher schon da war, ob das eine Seilbahn war, ob das eine Fähre war, ist leider alles weg.
4: Petra Eichner, Vorsitzende des Verschönerungsvereins, hat sich deshalb der Sache angenommen.
8: Das Zwergendorf ist ja nun wirklich über die Grenzen von Nordrhein-Westfalen bekannt. Und dann kamen wir zu dem Entschluss, das Zwergendorf soll weiterleben. Und dann haben wir es nach Remerscheid geholt.
4: Beim Neuaufbau helfen auch viele fleißige Erwachsene.
9: Guck mal, hier müssen wir auch das Dach noch fertig machen. Ja.
4: Anne, Angelika und Tanja bauen und kleben, was das Zeug hält. Im neuen Zwergendorf gibt es auch eine Burg für Zwergenhochzeiten und einen riesigen neuen Leuchtturm. Und alles will zukünftig natürlich gepflegt und geschützt werden vor dem Wetter, der Witterung und anderen Waldbewohnern, sagt Tobias Kirch vom Projektteam.
10: Wir haben ja alles Mögliche an Tieren, von kleinen Igeln bis hin zum Fuchs ist alles dabei. Wildschweine sind hier in der Gegend, ja, hier oben eher nein. Aber auch bis zu Vögeln, Vogelkot ist alles. Wir müssen immer gucken, was dran ist. Es kann Sachen umgeworfen werden, abgeknabbert werden.
4: Ab sofort wird das Zwergendorf also nun Stück für Stück größer. Aber
10: es wird nie 100% geben, weil wir immer weiter wachsen wollen.
4: Auch die tolle Kirche wächst nun endlich zusammen. Handgemacht mit viel Liebe von Jürgen Funsch. Am 13. September wird das neue Zwergendorf mit einem Richtfest eingeweiht, von 15 bis 17 Uhr auf dem Remerscheider Waldfestplatz.
7: Wandert hier hin, guckt euch das Zwergendorf an, weil auf diesem Platz, den wir hier oben haben, kann man wunderbar rasten und sich tolle Zwerge angucken.
11: Ganz vorbei!
3: Ja, da habe ich sogar gerade schon Regen gesehen. Im Moment ist ja eigentlich noch alles dabei. Ne? Die ersten Herbstmomente sind schon da. Aber es gibt auch noch die letzten kleinen Sommersonnenstrahlen. Und die genießt auch Patrick Hausmann aus Wermelskirchen. Er hat uns hier seinen Schnappschuss geschickt von den Bienen in den warmen Sonnenstrahlen. Also Sonne gibt es am Wochenende ab und zu. Ob das dann warm wird, gucken wir mal aufs Wetter. In der Nacht zum Samstag, da lösen sich erstmal die Wolken auf, es bleibt trocken, es kann sich dann Nebel bilden und die Nacht wird wieder etwas milder. Temperaturen gehen nur noch unter auf 11 Grad. Am Samstagvormittag ist es dann erstmal neblig oder dicht bewölkt. Es kann stellenweise aber auch schon die Sonne scheinen und es bleibt meistens trocken. Nur so ganz vereinzelt ist da so ein leichter Sprühregen möglich. Im Laufe des Tages wird es dann immer trockener bei Wolken und Sonne. So 20, 22 Grad, da können wir uns nicht beschweren, da können die Bienen fliegen. Und die Aussichten sind, es ist sehr herbstlich erstmal am Sonntag. Schauerartiger Regen, klingt schon fies. Und am Nachmittag und Abend dann so ein bisschen Sonne möglich bei 20 Grad. Montag wird freundlicher und Dienstag Sonne und warm. Und dann kommt eine Kaltfront mit Schauern und Gewittern. Und wenn wir jetzt so auf den 7-Tage-Trend gucken, dann sehen wir, das wird eher herbstlich. Richtung Dienstag ist da so ein bisschen mehr Sonne, aber das ist durchwachsen, da ist alles dabei. Da müssen wir uns auf alles gefasst machen. Ja, nach der Tagesschau gibt es hier noch was Süßes beim WDR. Die Doku über Katjes. Wie wurde aus einem kleinen Lakritzhersteller einer der größten Süßwarenproduzenten überhaupt in Deutschland? Ich wünsche Ihnen noch einen schönen Abend. Machen Sie es gut. Tschö.
11: Ein Traum. Die Aufgabe ist ja, das Unternehmen in die nächste Generation zu bringen.
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